0: Wir haben nie miteinander gesprochen, aber jetzt bist du der Vater, der mich plötzlich umarmt, weil dir danach zumute ist? Wo war deine Umarmung, als ich sie...
1: Mein Beruf hat mich aufgefressen.
0: Dein Beruf war mein Feind. 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Ich hab doch nur gestört. Dabei hätte ich dich so gebraucht.
1: Du hättest mich gebraucht?
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0: Dies sahen wir voraus. Das Bleichgesicht ist teuflisch. Nur ein Gefühl, sie alle ein, die Gier.
1: Das menschliche Gesicht verbirgt die Leere nicht.
2: Und haben sie wohl Blut wie Bier.
3: Ja, Willensitz, Willensitz, menschliches vermisst man. 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
1: Ist keiner so wie wir. Das heißt, hab kein Vertrauen.

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0: Hey, ich bin's. Agnes. Wir müssen reden über gestern. Geh ran, bitte. Okay, falls du reden willst, ich bin an unserer Klippe. Du weißt, dass ich da Angst hab und du hast Angst vor uns, aber ich trau mich jetzt endlich und zeig dir, dass ich keine Angst mehr hab. Und dann hast du vielleicht auch keine Angst mehr vor uns.
1: Agnes? Agnes, ich bin hier an der Klippe, so wie du gesagt hast. Wo bist du? Hör zu. Du verdienst so viel mehr als mich. Du verstehst das einfach nicht. Meine Eltern lassen sich gerade scheiden und ich erlebe live, wie beschissen alles läuft. Agnes? Agnes? Oh Gott!

0: alle? Was passiert hier?
1: Jasper, du fällst!
2: Und während du hinabfällst in diese andere Welt, wird dein Leben noch einmal an dir vorbeiziehen.
0: Agnes, wo ist Agnes?
1: Wir sind Agnes.
3: Agnes.
2: Und nun, Jasper, hier noch einmal die wichtigsten Momente mit dir und Agnes.
1: Ja, ta-ta-da-da-da!

0: Guess or not.
1: Du und ich, lass uns ehrlich glücklich miteinander sein. Wir werden die Ersten sein. Irgendwann muss es doch anfangen. Warum nicht heute Nacht? Warum nicht jetzt? Und wenn die Menschen dann zurückblicken auf die großen Liebespaare der Geschichte, werden wir dabei sein mit Romeo und Julia und Antonius und Kleopatra und Orpheus und Eurydike.

0: Der Junge hat leider einen Eierkopf.
1: Wer Kasimir heißt, kann sich das leisten.
0: Seit ich im Krieg war, habe ich keinen Freund mehr gehabt. Ich möchte, wenn es dir recht ist, den Vorschlag machen, dass wir jetzt Bruderschaft trinken.
2: Ich hätte mich niemals getraut, Sie um Ihre Freundschaft zu bitten. Menschenskind, ich danke dir.
0: Ich heiße Edward, aber nicht weiter sagen.
1: Ich heiße Fritz.
0: Kasimir ist ein schöner, stattlicher Mensch.
3: Kunststück! Er hat ja auch drei Fett.
1: Sag mal, wie viel Uhr haben wir eigentlich?
3: Es ist gleich 12.
4: 10, 9, 8, 7, 6, 5, 4, 3, 2, 1.
0: Ein frohes Neues.
3: Ein glückliches 1933.
1: Eduard, ich hab's im Gefühl. 1933 wird ein gutes Jahr.
0: Fritz, Herr Kesselhut, ich habe das Gefühl, wir werden uns öfter in diesem Jahr über dem Weg laufen.
3: Ja, genau das Gefühl habe ich allerdings auch. Prosit Neujahr!

0: wird immer in unserem Gedächtnis bleiben. Nicht nur als ein Mann der Güte und der Prinzipien, sondern als ein Freund, der niemals in unseren Herzen ersetzt werden kann.
1: Und ein Freund der Chorknaben.
2: Was für eine Lobrede!
1: Haltung bewahren!
2: Ich kann nicht mehr.
3: Nichts geht über einen kleinen Scherz bei dem Begräbnis eines guten Freundes, sag ich immer. Hab ich recht?
1: Sie können mir nicht drohen, ich bin ein General.
3: Dann werden wir ein Staatsbegräbnis feiern, elender Heuchler!
4: Mord, Mord! Zweiter Mord in London! General Glossop, in St. Paul's umgebracht!

0: Haben Sie die Chemikalien? Alle. Bis auf zwei. Wann bekommen Sie die übrigen?
1: Morgen Abend. Wofür brauchst du sie?
2: Das gibt sie einen Scheißdreck.
1: Entschuldigung, tut mir leid. Ich wollte nur... Geht's dir nicht gut?
0: Es ging mir schon mal besser.

0: Wen haben wir denn hier? Glaube, Liebe, Hoffnung?
1: Und? Wer sind Sie? Der liebe Gott?
0: Niemand, den Sie kennen würden.
1: Unverschämtheit! Aus dem Weg, du Kreatur! Das ist meine letzte Warnung!
0: Und das ist meine. So, nun werfen wir mal einen Blick auf dich, du alte Vettel.
2: Bitte!
0: Was höre ich da? Es ist ja wohl das erste Mal, dass dieses Wort über deine Lippen kommt. Du Heuchlerin! Kleine Spende von der Lady.
3: Könnten wieder Morde, schlimmer als die ersten Morde. Das sind schon Nummer 3 und 4.

0: Theodor, wo fährst du denn hin?
1: Ich fahre nicht, ich flüchte. Ich weiß nicht, was man ihnen erzählt hat. Ich habe alles versucht, um sie zu retten.
0: Solche Entscheidung trifft Gott, Theodor, nicht du. Gott und du wissen, dass du es versucht hast. Gute Reise.
2: Schlechte Neuigkeiten von Gott, Teddy. Dass du ein Heuchler bist.

0: deiner.
1: Deine Schwester ist in großer Gefahr.
0: Und Sie sind?
1: Gandalf, Merlin, Imhotep. Man hat mir schon viele Namen gegeben. Bei unseren Reisen durch Märchenmond hat mich deine Schwester Rebecca immer Themistokles genannt.
0: Märchenmond?
1: Das ist das Land deiner Träume.
0: Ist Rebecca auch da?
1: So zu sagen, aber irgendwie hat sie das Schattengebirge überquert. Das ist noch niemandem zuvor gelungen. Aber nun hält sie der böse Zauberer Voraz im Schattenreich gefangen.
0: Schattenreich? Böser Zauberer? Das klingt gefährlich.

0: Kims Reise nach Märchenmond trug ihn in schwindelerregende Höhen. Über Berge, Täler, in den Weltraum, bis zur Sonne und zurück.
1: Hallo? Themistokles? Bist du da?
0: Doch irgendwie ist dort nicht so, wie er sich das vorgestellt hatte. Denn anstatt nach Märchenmond hat es ihn in das Schattenreich verschlagen.
2: Willkommen, Kim. Ich habe schon auf dich gewartet.
1: Wer sind Sie?
2: Ich sehe meinem Bruder Themistokles erstaunlich ähnlich, findest du nicht?

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0: gesehen werden wir wohl doch nicht sehen heute.
1: Weißt du, ich frage mich, wie fand Allison das mit Mimi raus?
0: Vielleicht pfiffen es die Kühe von denen der Herr.
2: Oder ein Engel.
3: Ich hab es doch geahnt, ihr braucht doch immer was im Bar.
4: Gibst du jede Stunde?
3: Negativ.
1: Uni in New York.
3: Ich verwirrte den Geldautomat im Fastfood-Tempel. Statuierte ein Exempel.

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0: sie hier.
1: Oh Gott, hast du Feuer? Ich kenne dich. Du zitterst ja, draußen schlug kein Mensch Alarm.
0: Wir brauchen zwar.
1: Ich zittere.
0: Ich kauf Feuerholz, egal irgendwas.

0: Wir sehen uns.
1: Es reicht. Ich lasse nicht zu, dass dieser kleine, gemeine Kobold uns weiter auf der Nase herumtanzt.
2: Jojo, was hast du vor?
1: Ich will ihm hinterher!
3: Und Jojo rannte, so schnell ihn seine Beine tragen konnten. Er lief und lief und kam in einen dichten Wald und tatsächlich, dort, wo sich Fuchs und Hase gute Nacht sagen, sah er den Kobold um ein Feuer tanzen.
4: Heute back ich, morgen brau ich und übermorgen hole ich der Königin ihr Kind. Ach, wie gut, dass niemand weiß, dass ich Rumpelstilzchen heiß.
1: Rumpelstilzchen? Oh,
4: du Satansbraten, du hast mich belauscht. Das ist nicht fair. Das ist nicht fair.
1: Meiner Schwester das Kind wegnehmen, das ist nicht fair.
4: Aber du verstehst nicht. Niemand versteht mich.
1: Ich bin mir sicher, wenn du uns alles erklärst, finden wir eine Lösung. Denn so etwas machen Freunde.
4: Freunde. Dann wollen wir mal sehen, wer schneller am Schloss ist.
3: Und wieder rannte Jojo, so schnell ihn seine Beine tragen konnten. Doch Rumpelstilzchen war vor ihm dort. Jojo wollte seiner Schwester gerade den Namen verraten, da tauchte der Koboldkönig im Schloss auf.
5: Nun, Humpelpilzchen, gib mir schon mein Kind.
4: Das Kind gehört zuallererst mir. Es sei denn, Frau Königin kennt meinen Namen. Dann bleibt das Kind in ihrem Besitz. Also, welche Namen nennt sie mir?
2: Heißt du Hinz?
4: Nein.
2: Heißt du Kunz?
6: Nein.
1: Heißt du etwa Rumpelstilzchen?
4: Oh, das hat dir der Teufel gesagt.

0: Er ist weg.
1: Vom Erdboden verschwunden.
2: Schade. Da muss ich mir wohl ein anderes Menschenkind suchen.
0: Jetzt ist alles gut.
3: Und so lebten die Königin, der König, Jojo und alle anderen lange, glücklich und zufrieden. Und wenn sie nicht gestorben sind...
4: Halt, halt, halt! Ich hab auch noch ein Wörtchen mitzureden.
0: Gute Fee, wir dachten, du bist...
4: Für immer vom Erdboden verschwunden? Alles nur Kobold-Aberglaube.

0: pfeifst du?
1: Mann, ich hab dir Rückendeckung gegeben. Ich wollte sicher gehen, dass hier keiner rumschleicht und uns beobachtet.
0: Ja, ist ja gut. Komm!
1: Ist es nicht zu stürmisch heute Nacht?
0: Ach was! Der Wind soll abklingen. Wir müssten es in 8 Stunden bis zur Grenze schaffen.

0: Zuckerzopf und ein Hanse.
1: Du hast eben die falschen Freunde.
0: Sehr witzig.
2: Du, wenn ich es aber nicht schaffe.
0: Wenn du es nicht schaffst, dann melde ich mich bei deiner Elisabeth und sage ihr, dass du sie geliebt hast, aber leider ein erbärmlicher Schwimmer warst. Und wenn ich es nicht schaffe, dann schreibst du ein Lied über mich. Alles klar?
2: Alles klar. Aber das ist ja ohnehin alles Unsinn. Wir sehen uns morgen in Timmendorf, am Strand. Doch, wenn einer erwischt wird,
0: schwimmt der andere weiter
2: und redet nur gut über seinen Freund. Bei der Trauerfeier.
0: Nee, ich erzähle allen, dass du ein Diktator in der Band warst und immer alles besser wusstest.
2: Du wieder.
0: Richard Steiner Combo. Wieso eigentlich? Warum nicht Richard Steiner und Bernd Hinrichs Combo?
2: Ach, Bernd. Wir machen drüben weiter. Ich verspreche es dir. Und dann können wir auch darüber reden.
0: Richard, ich weiß nicht,

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1: Richtig.
0: Auf die Freiheit. Auf die Freiheit.
1: Komm her.

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0: Licht. Ein Licht. Ein Haus. Echt ein Haus. Ein riesiges Haus.
1: Ein Dach überm Kopf. Dort ist es sicher wärmer und gemütlicher als hier. Na los, Freunde. Nichts wie hin.
0: Ja, wow. Ab durch die Mitte.
2: Was für ein Glück. Wartet, ich komme mit euch. Den letzten meisten die Hunde.

0: Vier Jahre später ist Amélie Kellnerin im Café de Demoulin in Montmartre.
1: Das ist Suzanne. Ihr gehört dieses Café. Sie hat schon einiges durchgemacht.

0: Ach, du denkst also immer noch an mich, ja?
1: Ja, irgendwie wird jeder, den ich abkrieg, nach zwei Wochen schon zum Control-Freak. Gestern noch ein Mann, der tat, und morgen schon ein Psychopath.
0: Halt's
1: Maul!
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2: 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Ich passe auf ihre Katze auf.
4: Tja, ich muss dann mal wieder...

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1: Samstag, 12.21 Uhr. 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

0: Was habe ich in einer letzten Runde eines Titelfights noch nie erlebt? Apollo blutet aus dem Mund und Balboa hat erkennbar Schwierigkeiten, aus seinen zugeschwollenen Augen zu sehen.
1: Jimmy, man hat den Eindruck, der Champion versucht, seine rechte Seite zu schützen.
0: Ja.
1: Gut möglich, dass er in dieser brutalen 14. Runde ein paar gebrochene Rippen davon hat.

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0: Hallo. Da bin ich wieder.
1: Ich sehe es, ja. Du brauchst einen Mann, der... Nee? Ja. Ich gehe einfach einen Schritt zurück und lass dich stehen. Sehen, wo du stehst und was du willst in deinem Leben. Verstehst du? Nee. Ah, ja, also. Wie dem auch sei. Vorbei ist vorbei. Es war schön, dir zu begegnen und schön, dich zu kennen.

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0: 200 Soldaten. In diesem winzigen Gemeindesaal. Und du?
1: Ich war 16, als ich deinen Vater kennengelernt habe. So alt wie du jetzt. Wie hätte ich damals wissen können, was ich wollte? Die Dunk?
0: Du wolltest ihn.
1: Ja. Ja, das wollte ich. Damals. Und ich wollte raus aus Frankreich. Und ich wollte ein Kind. Das ist alles lange her, Frankie. Glaub mir, eines Tages wirst auch du dich in den Spiegel schauen. Und dann bist du nicht mehr derselbe, der du mal warst.

0: Hör mir gut zu, mein Junge. Du musst dich jetzt einfach für einen entscheiden. Deine Mutter oder deinen Vater.
1: Eines Tages holte mich die Direktorin aus dem Unterricht und führte mich zum Gericht. Sie sagte mir aber nicht, warum. Ich ging dort rein und sah vorne meine Eltern mit dem Richter.
0: Es kann sehr teuer werden, wenn Eltern um ihre Kinder streiten.
2: Niemand will streiten. Frankie, schau mich an. Niemand will streiten.
1: Sie wollen, dass ich entscheide, was passiert.
0: Es kann auch das Gericht beschließen, aber es ist besser, wenn die Familie das macht.
1: Es ist ein Spiel, wo jeder nur verliert.
3: Sag ihnen einfach einen Namen, dann haben wir es hinter uns. Das wird schon alles.
1: Ich halte

0: Fahrschein nach Manhattan Grand Central Station, bitte.
1: Hin und zurück kostet $5. Einfache Fahrt 3. Das sind 2.
0: Okay. Ich habe wirklich nicht gewusst, was ich machen sollte. Das Einzige, das ich wusste, war, dass ich raus musste. Ja, und ich bin nicht stolz darauf, aber ich habe einfach nach meinem Instinkt gehandelt. Ablenken, Augenkontakt halten, nicht aufhören zu reden. Ich nehme also mein Geld von dem Schalterbeamten zurück und lasse es verschwinden. Hä? Und fasel irgendwas daher von meiner Großmutter, die ich vom Flughafen abholen müsste, und frag ihn dabei nach meinem Wechselgeld, obwohl er mir ja gar kein Wechselgeld schuldet.
2: Moment,
0: naja, aber ich rede einfach immer weiter und warte auf mein Wechselgeld, beziehungsweise tue ich so, als wäre es mein Wechselgeld. Und vor lauter Verwirrung, da denkt er wirklich, dass er mir noch Wechselgeld schuldet und gibt mir $2. Womit ich jetzt also $4 habe. Das ist wiederum genug für eine einfache Fahrt nach Manhattan, was mir reicht. Denn ich habe nicht vor, je wieder zurückzukommen.
2: Moment!
0: Was?
2: Deine Fahrkarte.
0: Oh. Entschuldigung. Danke. Wie gesagt, ich bin nicht stolz darauf. Aber man tut, was man tun muss. Und ich musste einfach irgendeinen Weg finden, um hier rauszukommen. Und das hier war für mich der einzig mögliche. Sie wollten, dass ich mich entscheide. Und ich habe mich entschieden. Für den Zug raus aus New Rochelle, Bahnsteig 2, Abfahrt 10:05.

0: sondern wir Kinder dürfen ins Cockpit. Aber auf meinem letzten Einsatz vor der Rente habe ich selbstverständlich die ganze Familie nach vorne geholt. Auf dem Flug nach Gander.
1: Ich habe das eingesammelte Geld mitgebracht. Mittlerweile über $1 Million.
2: Ich hole den Whisky und dann stoßen wir an.
0: Für Nick und mich hat die Fernbeziehung einfach nicht funktioniert.
3: Also zog ich nach Texas und dann machte ich hier einen Antrag.
0: Und die Hochzeitsreise ging nach Neufundland.
4: Mein neuer Assistent heißt Robin.
1: Hi.
4: Jedes Jahr am 11. September mache ich das Büro zu und gebe jedem Angestellten $100, um irgendwas Nettes für einen Fremden zu tun. Das ist meine Art des Erinnerns.
0: Beulah und ich sind immer noch in Kontakt. Sie kann mich sogar in New York besuchen. Und ich rufe sie immer noch an, wenn ich einen blöden Witz höre. Hey Beulah, warum hat ein Neufundländer immer eine leere Flasche im Kühlschrank?
5: Keine Ahnung, Hannah.
0: Wenn er Besuch bekommt und der Gast nichts trinken möchte.
6: Von allen Spenden hat uns am meisten die berührt, die heute ankam.
7: Sie ist etwa 4 Meter lang und wiegt 1200 Kilo.
6: Neufundland ist außerhalb der USA der einzige Ort auf der Welt mit Stahl des World Trade Centers.
2: Ganz im Nordosten von Amerika, auf einer Insel namens Neufundland, gibt es einen Flughafen. Und daneben liegt die Kleinstadt Gander. Hier und heute trauern wir um das, was wir verloren haben.

Willkommen im Wiener Konzerthaus zur Elisabeth-Gala 2002. Künstler und Fans aus 12 Nationen feiern den 10-jährigen Geburtstag des Musicals Elisabeth von Michael Kunze und Sylvester Levi.

0: Guten Morgen, Hoheit.
1: Guten Morgen, Sasu.
0: Ich melde mich mit dem Morgenreport.
1: Dann mal los.
0: 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Und die Elefanten bilden runden Pausen los. 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Das ist der Morgenreport, höchst interessant, Wort für Wort. 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
2: Was machst du, mein Junge?
3: Nicht anders.
2: Lass dir von einem alten Profi zeigen, wie das geht.
0: Ach, und Büffel, Junge, tja, die Büffel.
2: Schön nah am Boden bleiben.
3: Ja, genau, nah am Boden bleiben, ja klar.
2: Und jetzt will ich keinen Ton hören.
0: Das ist Safrangelb, die Farbe der Saison. Vorsicht, wenn
2: ganz ruhig, den Augen winkt. Noch denn ein Stück und...
3: Das ist der Morgenreport.

0: Ja, ich hol dich ab.
1: Was ist, Maxim? Was hat dieser Dr. Baker gesagt?
2: Keiner hat sie durchschaut. Sie hat jedem getäuscht. Sogar den Arzt. Sie gab den falschen Namen an. Alle führte sie hinters Licht. Von Schwangerschaft keine Spur. Oh nein, sie war krank. Sie war krank auf den Tod.
1: Was fehlte ihr?
2: Sie hatte Krebs. Für eine Operation war es zu spät. Der Arzt gab ihr noch 6 Wochen.
0: Das erklärt den Selbstmord.
2: Ja, sie wollte sterben und mein Leben zerstören.

0: Tina, forever.
1: Es tut mir leid, das wollte ich nicht.
2: Ach, Lotte, warum kannst du nicht einmal brav und artig sein?
1: Aber Mama, wenn du einfach mal...
2: Ruhe! Ich will nichts mehr davon hören.
1: Aber...
2: Still jetzt!
1: Am besten, ich laufe wieder zurück zu Oma. Die hört mir wenigstens zu.
3: Gesagt, getan. Und obwohl es allmählich dunkel wurde, machte sich Rotkäppchen erneut auf den Weg zu ihrer Großmutter. Derweil streiften der große und der kleine Wolf immer noch durch den Wald.
4: Onkel, warum müssen wir eigentlich andere Lebewesen fressen?
5: Oh, es ist zum Verzweifeln. Psst, riechst du das? Oh, mir läuft das Wasser im Mund zusammen. Es riecht nach Fleisch. Versteck dich. Jetzt zeige ich dir, wie man sich als echter Wolf verhält.
1: Warum hört sie mir nicht zu?
5: Guten Tag, junges Fräulein. Darf ich vielleicht fragen, mit wem ich das Vergnügen habe?
1: Rotkäppchen.
5: Und wohin des Weges, Rotkäppchen?
1: Ich bin auf dem Weg zu meiner Oma.
5: Und wo wohnt deine Oma?
1: Sie wohnt eine Viertelstunde in diese Richtung, unter den drei großen Eichenbäumen.
5: Das ist ja fantastisch. Hast du gehört, Neffe? Das wird ein Festmahl. Ich werde die Alte und das Mädchen mit einem Haps verschlingen.
4: Onkel, das darfst du nicht.
5: Und ob ich das darf? Ich bin schließlich der große böse Wolf.
3: Gerade wollte sich der Wolf auf Rotkäppchen stürzen, da sackte er zu Boden. Ein dicker Ast war mit vollster Wucht auf seinen Kopf gesaust. Rotkäppchen und der kleine Wolf blickten sich um und da stand...
1: Petunia, was machst du denn hier?
2: Ich bin weggelaufen, so wie du. Ich hab's langsam satt. Weißt du, wie anstrengend das ist? Montags Ballettunterricht, dienstags Geige, mittwochs Tennis und alles muss perfekt sein.
1: Da hast du recht. Ständig heißt es, tu dies nicht,
2: tu das nicht,
1: bleib ja auf dem rechten Weg,
2: benimm dich wie eine Dame.
4: Es wird gefressen, wer auf den Tisch kommt.
6: Das nervt.

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1: Hallo Berlin! Hey, das Panikvirus ist doch jetzt hier angekommen, hä? Haut mal rein, Jungs! Der Menschheit drohen Kriege, ja? Atomare Kriege. Kriege, gegen die vergangenen wie armselige Versuche sind. Ja? Und sie werden kommen, ohne jeden Zweifel. Wenn denen, die sie in aller Öffentlichkeit vorbereiten, nicht die Hände zerschlagen werden. Und deshalb fordern wir, über alle Grenzen hinweg, Schluss mit der Kamikaze-Rüstung! Weg mit allen Raketenschrott in der Bundesrepublik und in der DDR! Nirgends wollen wir auch nur eine einzige Rakete sehen! Keine Pershing und keine SS-20!

0: nicht wahr sein. Krause, gucken Sie mal. Da sitzen welche mit dem Oberkörper.
1: Stopp, von mir wahr sein. Du in Reihe 8 stehst auf und singen mit. Das halten wir gleich mal fest. Das ist alles Beweissicherung.
0: Genosse Krause!
2: Ja?
0: Mal, ist das nur ein Zucken im Fuß oder gefällt Ihnen das etwa auch?
1: Nee, das ist bloß eine natürliche Abwehrreaktion meines sozialistischen Organismus.
0: Ach so, dachte schon. Ja, sehr gut, weiter so. Ruhe da hinten!

0: Beinahe hatten wir sie und jetzt sind sie wieder ausgebüxt. Es ist die Hölle.
1: Sieht so aus, als müssten wir es doch mit auslaufen.
0: Warum muss meine Mutter ausgerechnet jetzt überschnappen?
1: Ich bin mir sicher, dass sie sich irgendwo hier auf der Party versteckt.
0: Ich bringe sie um, wenn ich nicht rechtzeitig zur Fernsehpreisgala zurück bin.
1: Gott im Himmel, da nimmt diesen Pott halt jemand anders für sie entgegen.
0: Nur über meine Leiche. Ich werde da oben stehen und wenn ich im Ruderboot nach Hamburg...

0: Ach, du bist ja ein Traumenkel, wie du dich einsetzt. Vorbildlich.
1: Danke, Sir.
0: Dein Opa hat noch Frühlingsgefühle. Aber dass sie dir so viel Stress bereitet, mach es besser, wenn du in sein Alter kommst.
1: Hören Sie zu, Mister.

Leben ist kurz, behauptet man. Tja, Ansichtssache. Die einen sind kurz, die anderen sind lang. Und manche sind mittel. Aber eins habe ich auf jeden Fall begriffen. Das Leben ist zu kostbar, um es dem Schicksal zu überlassen.

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0: Du hast wirklich Nerventag. Du solltest Waffen aus Nottingham rausschaffen. Und was schleppst du an? 3 Fässer mit Wein.
1: Wein ist eine wahre Wunderwaffe, mein lieber Will. Und zwar in allen Lebenslagen. Das kannst du mir ruhig glauben.
0: Und ich dachte immer, ein Mann Gottes würde die Zeit hier auf Erden dazu nutzen, seine Seele fürs Jenseits zu wappnen.
1: Du bist ein guter Kerl, Will. Aber von Religion hast du einfach überhaupt keine Ahnung.
0: Ach nein.
1: Ja, glaubst du denn allen Ernstes, der Herr würde etwas so Wunderbares wie den Alkohol erschaffen, um ihn uns dann vorzuenthalten?
0: Ja, wenn man es so betrachtet...

0: Was macht der denn hier?
1: Wahrscheinlich das gleiche wie wir, trainieren.
0: Aber muss er sich nicht viel mehr um seine Pflichten als werdender Vater und Ehemann kümmern?
1: Schon vergessen, wir haben vor 4 Monaten seine Hochzeit platzen lassen.
0: Aber das war doch nicht mit Absicht. Er hat uns gesehen.
1: Jetzt bleib mal locker. Wahrscheinlich will er nur guten Tag sagen.
0: Und wenn er sich rächen will und uns eine runterhaut?
1: Hey, du bist echt ein Mädchen, weißt du das? Hey, Axel!
2: Hey, Waldhaus!
1: Alles klar?
2: Ja?
1: Ist ja wunderbar. Was machst du hier?
2: Ich trainiere. Und du?
0: Er guckt nur zu.
1: Schnauze, Norbert, jetzt erzähl doch mal. Wie geht es dir?
2: Wir haben unsere Hochzeit jetzt fürs erste Mal verschoben. Aber nicht, dass du jetzt denkst, sie wäre deshalb aufgehoben. Wir proben. Für ein Leben zu dritt. Und ich sage dir, mein Lieber, das ist echt der große Hit.
0: Prima, und ich dachte, du...

0: Und du?
1: Immer noch der gleiche Trotz?
2: Ach, du weißt doch ganz genau, zu jedem Deckel gibt's einen Pott.
1: Ach nee, willst du mir hier ein Liebesding nennen etwa? Heute auch Neuigkeiten bringen?
2: Ständig auf der Piste, das ist Mist, denn da bist du nur ein Opportunist für eine Nummer in der Kiste. Ich bin in einer ernsthaften Beziehung jetzt gebunden und habe endlich Treue und Beständigkeit gefunden.
1: Cool. Und beruflich so, was macht er?
2: Herr Metzger!
1: Was?
3: Meiner arbeitet als Schlachter.

0: Hals nach hinten mehr verrenken oder sich verstecken nachts in ihren dunklen Schränken.
1: Wir haben viel gemeinsam, Langeweile gibt es nie, dabei haben wir keinen Sex, aber reichlich Fantasie.
0: Ich brauch wohl nicht zu sagen, wie leid's mir für dich tut.
1: Sich auf den anderen einzulassen, braucht halt etwas Mut.
2: Hey Jungs, könnt ihr euren Elkraft nicht draußen klären?
0: Was? Nein, wir sind nicht. Also erst schon, aber ich bin nicht.
2: Es ist mir völlig egal, was euch zum Schwitzen bringt. Solange es die Gewichte sind.

0: Das war's. Ich bin hier raus. Ich gehe.
1: Und dann wurde Theos Ente krank.
2: Pippin! Pippin! Otto ist krank.
0: Das tut mir leid, Theo. Das ist furchtbar. Tut mir leid.
1: Pippin! Das ist das erste Mal, dass er dich um Hilfe bittet.
2: Kannst du ihn nicht einmal ansehen? Bitte!
1: Bitte, Pippin, versuch's.
0: Also gut. Lass mich mal sehen.
1: Jetzt sag etwas Aufmunterndes.
0: Das ist eine sehr kranke Ente, Theo. Ich kann nichts für sie tun, tut mir leid. Warte mal, Theo. Komm her. Komm und knie dich hier zu mir hin.

0: Dabei war das Ding so laut, dass mir fast die Ohren abgefallen sind. Was machst du hier draußen?
1: Ich bin von zu Hause fortgelaufen, um das hier zu sehen. Mir war nur nicht klar, dass die Menschen mich einfangen wollen. Jetzt weiß ich, warum mein Vater mir verboten hat, nach draußen zu gehen. Es war mein Wunsch, die Welt zu entdecken, doch nun fühle ich mich so, als wäre ich hier schon am Ende meiner Reise.
0: Weißt du, mein Vater sagte mir immer, am Ende wird alles gut. Und wenn es nicht gut ist?
1: Dann ist es nicht das Ende.
0: Ja, genau.
1: Ich kenne diesen Spruch aus meinem Buch. Es war mein Tor zu eurer Welt. Geschichten von einem Mädchen namens Lilly.

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0: Mädchen. Dem waren Vater und Mutter gestorben und es war so
1: arm. Da sprang ein Frosch aus dem Brunnen. Königstochter.
2: Und als der Fischer an die See kam, war das Wasser ganz violett und dunkelblau.
3: Da ging er ein Weilchen neben Rotkäppchen her.
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Ah, gehen. Flossen, die tragen nicht allzu weit, denn man braucht Beine zu springen, tanzen, um zu spazieren und zu, wie heißt doch das Wort?

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0: Was hast du, Wienke? Du zitterst ja.
1: Das Wasser macht Wienke Angst.
0: Du musst keine Angst haben. Du bist bei deinem Vater. Das Meer kann dir nichts tun.
1: Er spricht.

0: Ist denn hier niemand?
1: Es ist bös Wetter draußen. Da helfen alle am Deich.
0: Ich habe euch gar nicht gesehen. Seid ihr der Schulmeister, der hier im Wirtshaus wohnt?
1: Das wisst ihr?
0: Von den Männern draußen. Sie haben mich hierher geschickt. Ich war auf dem Weg in die Stadt.
1: Die werdet ihr heute sicher nicht mehr erreichen.
0: Vermutlich habt ihr recht.
1: Aber hier seid ihr sicher. Das Gasthaus liegt hinter dem Hauke-Haiendeich. Der hält. Schon seit über 100 Jahren. Was habt ihr? Ihr seht aus, als sei euch ein gehöriger Schrecken in die Glieder gefahren.
0: Auf dem Weg hierher, ich... Nein, nichts. Es war nichts.
1: Ihr habt etwas gesehen.
0: Vielleicht. Es sah aus wie... wie ein Reiter.
1: Auf einem weißen Pferd?
0: Ja. Und wenn ich mich nicht getäuscht habe, ist er direkt den Deich hinunter.
1: Mitten in die Fluten.
0: Ihr kennt ihn.
1: Jeder hier kennt ihn.
0: Wer ist das?
1: Der Deich, auf dem ihr hierher gekommen seid, trägt seinen Namen. Er hat ihn gebaut.
0: Vor über 100 Jahren? Wie soll das möglich sein?
1: Das ist eine lange Geschichte und es ist viel Aberglaube dazwischen.
0: Aber ich bin sicher, dass ich ihn gesehen habe.
1: Im Zwielicht einer Mondnacht, über nebligem Watt, ist vielleicht nicht immer alles, wie es scheint, junger Freund.
0: Dann erzählt mir, was ihr darüber wisst.
1: In der Mitte des vorigen Jahrhunderts, oder um genauer zu sein, vor und nach derselben, gab es hier einen Deichgrafen, der von Deichbau mehr verstand, als die Marschbauern und Hofbesitzer Nordfrieslands sonst zu verstehen pflegten. Der Name dieses Mannes war Hauke Haien. Ihm verdanken wir, dass wir seit über 100 Jahren sicher sind vor der zerstörerischen Kraft der See. Menschen wie ihm errichtet man andernorts bronzene Denkmäler, Grabsteine aus Marmor. Hauke Haien bekam nichts dergleichen, nicht einmal die Gnade, in Frieden zu ruhen.

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0: Doch weiß ich nicht, wie solch ein Ding man dreht. 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
1: Los, sprich!
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0: So, wir lassen die 70er Jahre damit hinter uns und gehen direkt in die 80er und 90er Jahre. Einer Zeit, in der beispielsweise die legendäre Whitney Houston sich für immer und ewig in unsere Herzen gesungen hat mit dem wunderbaren Song I Will Always Love You aus dem Film The Bodyguard. Außerdem entstand einer der größten Tanz-Liebes-Schnulz-Filme aller Zeiten, natürlich ganz klar. Dirty Dancing wie im Chor, wunderbar, natürlich. Und wer kennt sie denn nicht, die Story um den Tanzlehrer Johnny und sein Baby, die die Zeit ihres Lebens im Sommer 63 verbringt. Aber bevor wir bei den Kellermans alle gemeinsam einchecken, da machen wir noch einen kleinen Schlenker zu zwei weiteren Tanzfilmen aus dieser Zeit. Denn viele Jugendliche hatten wirklich den großen Traum, einmal auf einer großen Bühne im Rampenlicht stehen zu dürfen oder auch vielleicht einfach mal nur so zu tanzen, wie sie das gerne möchten und nicht wie man das soll. So in den Filmen Fame und Footloose. Bleibt mir nur noch zu sagen, welcome to the 80s!
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0: Ich muss dir etwas sagen über deinen Vater.
1: Nein, das musst du nicht. Ich hätte dich damals nicht alleine lassen dürfen.
0: In der Nacht unserer Hochzeit. Du weißt gar nicht, wie viel du damals richtig gemacht hast.
2: Ich war so jung und so voller Angst vor dem, was kommt und was du verlangst.

0: Es ist, als ob wir uns heute zum ersten Mal begegnen.
1: Und was denkst du? Dieser Kerl, den du da heute triffst, wäre das jemand, den du dir auch nur am entferntesten als deinen Ehemann vorstellen könntest?
0: Darf ich ehrlich sein?
1: Du kannst sowieso nicht anders.
0: Also, es wäre immerhin möglich.

0: Maria Theresia?
1: Was willst du hier?
0: Ich habe gehört, dass du Marie-Christine, die Heirat mit Albert, nun doch erlauben willst?
1: Ich habe damals auch um meine Liebe gekämpft. Nur weil wir es nicht geschafft haben, heißt das nicht, dass ich ihr diese Chance verwehren darf.
0: Wir haben so viel geschafft. So viel gemeinsam überstanden.
1: Ja, als unser Weg noch ein gemeinsamer war.
0: Mein Platz ist an deiner Seite. Ich werde dich in diesem Krieg nicht alleine lassen.
1: Wie soll ich dir das jetzt noch glauben?
0: Weißt du, die anderen Frauen...
1: Es geht nicht um die anderen. Es geht mir darum, dass du mir nicht die Wahrheit gesagt hast.
0: Ich wünsche mir nichts mehr, als dass du mir verzeihst. 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Ein Mann, der seiner Frau den Rücken stärkt, verliert nicht seine Männlichkeit. 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

0: London verliert sich in Schrecken und Angst.
1: Aus Angst wird Hass. Aus Hass wird Rache. Aber Rache, wofür?
2: Hochmut kommt vor dem Fall.

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1: Diese Art Mädchen sind wir nicht.
2: Ich mag jede Art von Mädchen. Wenn man als Soldat

0: Tja, nie schlägt die Wissenschaft die Magie. Wart's ab! Deutet ihr etwa an, dass Wissenschaft etwas kann, was die Magie nicht zu tun vermag?
1: Ganz genau!
0: Du wirst sofort

0: Ich bitte euch, nehmt euch meiner an. Ich möchte gern was Rechts hier draußen lernen.
1: Da seid ihr eben recht am Ort. Was wählt ihr für eine Fakultät?
0: Zur Rechtsgelehrsamkeit kann ich mich nicht bequemen.
1: Das kann ich euch so sehr nicht übel nehmen.

0: kann euch nicht eben ganz verstehen.
1: Das wird nächsten schon besser gehen.

0: Euer Vertrauen ehrt mich, aber ich weiß nicht, ob ich es verdiene. Das Lernen fällt mir schwer und all die anderen sind mir meilenweit voraus.
1: Du musst lernen, dass Zweifel dazugehören, um ans Ziel zu gelangen. Denn wenn du es schaffst, sie zu besiegen, gehst du umso stärker aus ihnen hervor.
0: Ihr meint es wirklich gut mit mir.
1: Die Zeit ist ein großer Fluss, mein gelehriger Schüler. Und wir wissen nie, wohin er uns trägt. Aber wir sollten uns nicht davor fürchten, was uns erwartet, sondern allem, was kommen wird, mit offenem Herzen.

0: Tja, Jungs, ich würde furchtbar gern mit euch in Erinnerung schwelgen, aber ich muss dringend los. Meine Handtasche aufräumen.
1: Hat sich gut gehalten, das Mädel.
2: Ich habe eine mollige Matrone.

ist eine Sünde, mein Junge. Und wir sind alle Sünder. Es ist nur eine Frage der Zeit, bis die nächste große Flut uns holen kommt.

0: wieder Sam, also dein Vater? Also das wäre zu einfach. Sam hat zu Mami dann gesagt, dass er nach Hause muss, um eine andere zu heiraten. Ratte!
1: Scheißkerle!
0: Wartet mal! 4. August war das eine Nacht. War immer noch frustriert wegen Sam, aber nach dem Auftritt hat Bill ein Motorboot ausgeliehen und wir sind zusammen zur Insel rübergefahren. Eins ergab das andere und Punkt, Punkt, Punkt. Bill, 15. August war das eine Nacht. Aus heiterem Himmel stand Harry vor der Tür und ich habe ihm die Insel gezeigt. Ich bin wohl langsam ein Fall für die Klapse, aber er war so süß, da bin ich einfach schwach geworden und Punkt, Punkt, Punkt! Ja, der edle Samenspender hat einen Namen. Naja, beziehungsweise drei. Sam, Bill oder Harry.
1: Und alle drei kommen zur Hochzeit?
0: Ja. Oh.
2: Wissen die denn Bescheid?
0: Na, du bist gut, Lisa. Was würdest du denn einem wildfremden Typen schreiben? Kommen sie zu meiner Hochzeit? PS, kann sein, dass sie mein Vater sind? Nein.

mir ist ganz egal, was er tut. Solange er tut, was er mag. Vielleicht fängt er ja an bei der Eisenbahn, verlegt Schienen durchs Land Tag für Tag. Vielleicht schippert er lieber auf Flüssen, vielleicht geht er ja lieber hausieren. Oder er fängt ja dann mit seinem Gespann reiches Volk mit der Kutsche spazieren. Er könnte Farmer werden, eventuell. Wörtner vielleicht in dem Hotel. Anreißer sein für ein Karussell. Lernt er mein Talent und mein Naturell. Vielleicht wird der Boxer im Schwergewicht, ja, das stände ihm gut zu Gesicht. Selbst als Präsident tät er seine Pflicht. Na gut, warum auch nicht? Also ich könnte mir schon vorstellen, dass ihm das gefallen würde, aber er müsste auch wirklich Spaß daran haben.

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Was soll ich mit dir anfangen? Ich armer Lump, ich... Oh Gott. Spaß bringt der Sohn einem schon, doch ein Mädchen braucht einen Vater. Das ist wahr. 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Welch ein Paar. 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